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0: Alles Gute zum Vatertag, zum Herrentag. Und jetzt geht's hier auf Kiss FM bei Biggity Biggity Big Mo's Morning Show mit Carolina und Franzi um Männer. Raterunde um Männer. Eine Runde rumraten, los geht's. Aber worum geht's eigentlich, Franzi?
1: Um eure Freizeit, liebe Kiss Nation. Was macht ihr da eigentlich so ganz gerne?
0: Sag mir nicht.
1: Warte. Bevor du sagst, zu Hause sitzen und das Leben hinterfragen. Nein.
2: Ich bin CEO auf zu Hause sitzen und Leben hinterfragen.
0: Ja, ihr kennt euch zu gut.
1: Es geht um die Männer in der Kiss Nation. Was sind die Lieblingshobbys der Männers?
2: Zocken.
1: Zocken ist auf der 5.
2: Fußball.
0: Naja, Sport machen
1: Sport
0: natürlich.
1: Sport ist auf der 4.
0: Siehst du?
2: Serien.
1: Serien tatsächlich? Nee, so gesehen nicht dabei.
2: Frauen ghosten.
1: Inoffiziell auf der 1.
0: Party, Clubben,
1: ja,
0: Socializing.
1: Socializing ist auf der 1 tatsächlich.
0: Hey, yo, nicht was schnell. Geht, Bro?
1: Das kommt von dem Mann, der gerne früher Frauen von hinten angetanzt hat.
0: Keine Ahnung, wovon du redest, ey. Mann.
1: Okay, ihr habt noch die 2 und die 3 offen.
2: Digga, was machen die denn?
0: Geld investieren. Finanzen.
2: Gehen, aber das ist ja auch Socializing.
1: Nee, Finanzen nicht.
0: Was machen denn Männer noch gerne?
1: Ich meine, ihr habt schon Zocken gesagt, aber was macht man denn noch so gerne? Man ist gerne am
2: Computer.
1: Genau, man ist gerne am Computer. Was auch immer da dann passiert.
2: Chatten Sims. Bei ICQ.
1: Sims, Knuddels, MSN. Oh. Technik und Computer. Pornos eventuell.
0: Maybe.
1: So, und jetzt haben wir noch die 3.
0: Eine Sache fehlt noch.
1: Eine Sache fehlt noch und da möchte ich, dass ihr an unseren Kollegen Basti aus der Redaktion denkt.
0: Fahrradfahren,
2: Puzzle,
0: Joggen,
1: Outdoor-Aktivitäten. Richtig, das sind die 1, 2 und 3. Socializing auf der 1, Technik und Computer auf der 2 und Outdoor-Aktivitäten auf der 3.
0: Danke, also
2: Snatchen. Ich finde, Puzzeln, Ghosten und Zocken ist schon eigentlich repräsentativer.
0: Eigentlich schon, aber vielleicht habt ihr jetzt die Männer ganz neu kennengelernt, Kiss Nation.
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0: Wollt ihr ihn auch sehen, diesen einen Extremsportler, der 600 Kilometer gelaufen ist und im Livestream von 2 Millionen Menschen beobachtet wurde? Er wird in der Hauptstadt ankommen und dann könnt ihr ihn alle treffen.
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0: Carolina, Franzi, Big Mo, hier, was geht?
2: Hi, seine Leistung war einfach nur unglaublich. Vom Badwater Basin im Death Valley bis nach Santa Monica ans Meer, über 600 Kilometer in 120 Stunden. Das hat Adas Hatschi geschafft und ich glaube, ganz Deutschland war einmal zumindest im Livestream mit dabei.
0: Es ist so krass, was er für einen Hype erschaffen hat. So cool, so krass, so geil.
2: Das hat er getan. Lustige Meme-Seiten sagen jetzt Bundesverdienstkreuz für Adas Hatschi, der übrigens hier aus Berlin, aus Lichterfelde und Charlottenburg kommt.
0: Er hätte es verdient.
2: Er hätte es auf jeden Fall verdient. So ein tolles Vorbild für ganz, ganz viele Menschen da draußen. Und jetzt kommt er wieder an. Er kommt an am Flughafen, am BER. Und ihr könnt ihn privat, persönlich nochmal auf die Schulter klopfen für diese unglaubliche Leistung.
0: Also im Stream haben doch so 2 Millionen Menschen einfach nur geguckt, wie er durchs Ziel gelaufen ist. Ich glaube, dass es so krass voll sein wird da am Flughafen.
2: Das glaube ich auch. Das hier war übrigens seine Message, nachdem er durchs Ziel gekommen ist.
3: Manchmal versucht man nach den Sternen zu greifen. Manchmal verfehlt man es vielleicht. Also weißt du, was das Schönste daran ist? Wenn man Träume hat, dann bleibt das für immer in deinem Herzen. Das kann dir keiner nehmen. Das kann dir keiner nehmen. Lass euch auch niemals nehmen.
0: Oh Mann, Adas Hatschi. So sympathisch. Checkt auf jeden Fall auch die ganzen Videos ab. Wir haben ihn ja bei der Icon League Behind the Scenes getroffen und yes. Carolina hat viele Videos mit ihm aufgenommen. Und ja, ihr könnt auch nach seiner Hand greifen am Freitag, diesen Freitag. 15.05. um 18.30 Uhr kommt er am Flughafen hier in Berlin. BER an Terminal 1, 18.30. Seid ihr alle dabei? Welcome Party, let's go!
2: Ja, da wird sicherlich einiges los sein.
0: Natürlich.
2: Aber vielleicht schafft ihr es ja, irgendwie einen Blick auf ihn zu erhaschen oder wie gesagt, ihm sogar nochmal privat persönlich zu gratulieren für diese unglaubliche Leistung.
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1: Ich bin Christiane Hampe. Guten Tag. Die USA und China sollten Partner und keine Gegner sein. Das hat Staatschef Xi Jinping beim Besuch von US-Präsident Donald Trump in Peking gesagt, vor allem mit Blick auf die Waffenlieferung der Amerikaner an Taiwan. Aber, so der Politikwissenschaftler Clemens Fischer bei NTV,
2: auf der anderen Seite sagt Xi aber, er freut sich, den amerikanischen Firmen einen erweiterten Marktzugang zu China zu geben. Das heißt, Xi ist in der Lage, und das ist wirklich etwas Neues, mit Zuckerbrot und Peitsche zu arbeiten.
1: Trump will bei seinem Besuch in Peking vor allem Wirtschaftsdeals einfädeln. Unter anderem sollen die Chinesen mehr Agrarprodukte und Flugzeuge von den Amerikanern kaufen. Wer morgen am Brückentag auf Shoppingtour gehen möchte, muss mit Einschränkungen rechnen. Die Gewerkschaft Verdi ruft zu bundesweiten Warnstreiks im Handel auf. Philipp Rösler.
3: Kundgebungen sind unter anderem in Frankfurt, Hamburg, Stuttgart und Dortmund geplant. Die Tarifgespräche im Einzel- und Großhandel stecken gerade fest. Verdi fordert 7% mehr Geld für die Beschäftigten. Die Arbeitgeber bieten 2% ab November und später nochmal 1,5%. Das gleiche nicht mal die Inflation aus, sagt Verdi. Der Handelsverband warnt dagegen vor zu hohen Erwartungen. Es gebe wegen der wirtschaftlichen Lage kaum Spielraum.
1: Russland hat die Ukraine in der Nacht erneut massiv angegriffen. In Kiew wurde mindestens ein Mensch getötet, 16 weitere verletzt. Landesweit heulten die Sirenen. Nach ukrainischen Angaben feuerte Russland fast 700 Drohnen und knapp 60 Raketen ab. Fast alle konnten aber abgefangen werden. In Köln steigt heute das DFB-Pokalfinale der Fußballfrauen. VfL Wolfsburg gegen Bayern München. Ein Traumfinale unter besonderen Vorzeichen, Lisa Schwarzkopf.
4: Ja, das kann man wohl sagen. Titelverteidiger gegen Rekordpokalsieger, Meister gegen Vizemeister und noch dazu der Abschied einer Legende. Alexandra Popp, jahrelang das Aushängeschild des VfL Wolfsburg, wird in Köln ihr letztes

0: Kiss FM, Carolina Franzi, Biggity Biggity Big
1: Mo.
2: Hey.
1: Hallo.
2: The List.
1: Welche Männernamen sind so richtig heiß hier bei uns in Deutschland? Ich hätte gerne die Top 3 von euch.
0: Maurice natürlich ganz vorne
1: Maurice
0: dabei.
1: Maurice natürlich nicht ganz vorne mit dabei.
3: Noah.
1: Noah nicht dabei.
3: Aaron.
1: Nee.
0: Michael.
1: Aber A ist auf jeden Fall der Anfangsbuchstabe vom Spitzenreiter.
0: Anton.
1: Nein.
0: Anton.
1: Michael.
3: Alex.
1: Ja, weiter, weiter.
0: Alexander.
1: Ja, Alexander ist der attraktivste Männername in Deutschland.
0: Alexander.
3: Leo. Leonardo.
1: Du bist gut, du bist in der richtigen Ecke. Nicht Leo, sondern?
0: Leon.
1: Richtig, Leon ist auf der 2. Allerdings teilt er sich den zweiten Platz auch mit Lukas. Und auf der 3 haben wir noch einen sehr kurzen Namen.
0: Mo.
3: Tim.
1: Richtig.
0: Tim? Hey.
1: Okay, davon bin ich ein bisschen überrascht. Ich weiß, du hast oft probiert, Maurice oder Mo unterzubringen.
0: Ja, und Mohammed ist doch irgendwie der beliebteste Babyname oder so, dachte ich mir vielleicht.
1: Und der häufigste.
0: Oh, der häufigste,
1: genau.
0: Ja.
1: Die attraktivsten Namen sind Alexander auf der 1, Leon / Lukas auf der 2 und Tim auf der 3.
0: Und auch hier mein Angebot für alle sexy Alexanders. Wenn jemand, der aus der Kiss Nation Alexander heißt, schickt gerne eine Sprachnachricht an 0302019 1717 mit eurer Reaktion einfach nur so.

0: Hey yo, happy Vatertag, Kiss Nation. Heute Vatertag genießen und morgen kleiner Hinweis hier von meinen Beatbox-Freunden. Biggity Biggity Big Mouse Morning Show is on. Schön, dass ihr mit am Start seid. Und wenn dieses Thema hier generell euch interessiert, ne? Wir sind ja Home of Hip-Hop und R&B, ne? Und Beatbox passt da sowas von gut rein. Hier im Hintergrund hört ihr gerade meinen Beatbox-Homie Marvelin. Und dieses Wochenende, also ab morgen geht's schon los, ist German Beatbox Championship 2026 und das ist so ein komplett vollgepacktes Programm von Freitag bis Sonntag. Ich droppe das mal hier und vielleicht ist es ja was für euch. Denn morgen ist dann der Tag 1 German Beatbox Championship im Hole 44. Dann am 16.05. am Samstag ist der Haupttag, das ist die Hauptaction mit den ganzen Battles und so weiter, also Beatbox Erlebnis pur. German Beatbox Championship 2026 in Berlin hier im Huxleys. Wirklich über 1000 Leute. Und dann am Sonntag After Party im Cassiopeia hier in Berlin mit auch noch weiteren Battles und Showcases. Also wirklich, wenn das was für euch sein sollte, mal so als kleine Inspiration, dann sucht einfach nach German Beatbox Championship und dann findet ihr das.
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0: Kiss Nation, ich habe Bock, noch mehr Aufträge anzunehmen von euch. Wem soll ich einen Track widmen? Gebt mir einfach nur ein paar Stichpunkte und ich bastel einen Track für eine beliebige Person eurer Wahl. Kiss FM ist an Biggity Biggity Big Mo's Morning Show und Sabrina hat sich einen Track für ihren Vater gewünscht, der ganz neu im Gartengame ist. Sabrinas Papa heißt Holger und ihren Auftrag habe ich sehr gerne angenommen und auf diesen Beat von Summer Jam was gemacht.
1: Also ich habe für den Papa-Tag für meinen Papa eine Message rausgehauen, weil der einfach der beste Papa der Welt ist.
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0: Tada!
1: Cool.
0: So, Sabrina konnte mit dieser Big Mo's Rap Message ihren Papa Holger glücklich machen. Und jetzt mal raus an euch. Wenn ihr auch wollt, dass ich für irgendeine Person in eurem Kreis einen eigenen persönlichen Track vorbereite und einrappe, schreibt mir einfach bei Instagram. Da sammle ich dann die Aufträge, Ladies and Gentlemen. BigMo.KissFM. Sagt mir für wen, für was, ein paar Stichpunkte und ich bastel was Schönes draus und dann schicke ich euch das oder wir überraschen dann eure Person gemeinsam. Also, ich freue mich auf eure Aufträge.
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1: Ich bin Christiane Hampe. Guten Tag. Die USA und China sollten Partner und keine Gegner sein. Das hat Staatschef Xi Jinping beim Besuch von US-Präsident Donald Trump in Peking gesagt, vor allem mit Blick auf die Waffenlieferung der Amerikaner an Taiwan. Aber, so der Politikwissenschaftler Clemens Fischer bei NTV,
2: auf der anderen Seite sagt Xi aber, er freut sich, den amerikanischen Firmen einen erweiterten Marktzugang zu China zu geben. Das heißt, Xi ist in der Lage, und das ist wirklich etwas Neues, mit Zuckerbrot und Peitsche zu arbeiten.
1: Trump will bei seinem Besuch in Peking vor allem Wirtschaftsdeals einfädeln. Unter anderem sollen die Chinesen mehr Agrarprodukte und Flugzeuge von den Amerikanern kaufen. Nach dem Ende der dreitägigen Waffenruhe hat Russland die Ukraine erneut mit massiven Angriffen überzogen. In der Hauptstadt Kiew kam es am frühen Morgen zu mehreren Explosionen. Bürgermeister Klitschko rief die Menschen via Telegram dazu auf, sich in Sicherheit zu bringen. Kanzlerin Angela Merkel nimmt Schwarz-Rot gegen Kritik in Schutz. Sie fordert mehr Gelassenheit im Umgang mit Meinungsverschiedenheiten. Dass etwa in einer Koalition bei komplexen Themen wie der Gesundheitsreform nur gleiche Meinungen herrschten, sei schier ausgeschlossen, sagte sie dem Fokus. Weltweit wird immer weniger Wein getrunken. Im vergangenen Jahr ging der Konsum um 2,7% zurück. Nach Angaben der Organisation für Rebe und Wein haben die Menschen weniger Geld in der Tasche für Genussmittel. Vor allem jüngere Leute im weltweit größten Weinmarkt USA trinken offenbar weniger Wein. In Köln steigt heute das DFB-Pokalfinale der Fußballfrauen. VfL Wolfsburg gegen Bayern München. Ein Traumfinale unter besonderen Vorzeichen, Lisa Schwarzkopf.
3: Ja, das kann man wohl sagen. Titelverteidiger gegen Rekordpokalsieger, Meister gegen Vizemeister und noch dazu der Abschied einer Legende. Alexandra Popp, jahrelang das Aushängeschild des VfL Wolfsburg, wird in Köln ihr letztes großes Finale für die Wolfsburger bestreiten, bevor sie im Sommer zu Borussia Dortmund wechselt. Gespielt wird vor 45.000 Fans in

0: Alles Gute zum Vatertag, zum Herrentag. Und jetzt geht's hier auf Kiss FM bei Biggity Biggity Big Mo's Morning Show mit Carolina und Franzi um Männer. Raterunde um Männer. Eine Runde rumraten, los geht's. Aber worum geht's eigentlich, Franzi?
1: Um eure Freizeit, liebe Kiss Nation. Was macht ihr da eigentlich so ganz gerne?
0: Sag mir nicht.
1: Warte. Bevor du sagst, zu Hause sitzen und das Leben hinterfragen.
2: Nein, ich bin CEO auf zu Hause sitzen und Leben hinterfragen.
0: Ja, ihr kennt euch zu gut.
1: Es geht um die Männer in der Kiss Nation. Was sind die Lieblingshobbys der Männer?
2: Zocken.
1: Zocken ist auf der 5.
2: Fußball.
0: Naja. Sport machen
1: Sport
0: natürlich.
1: Sport ist auf der 4.
0: Siehst du?
2: Serien.
1: Serien tatsächlich? Nee, so gesehen nicht dabei.
2: Frauen ghosten.
1: Inoffiziell auf der 1.
0: Party, Clubben,
1: ja,
0: Socializing
1: so. Ist auf der 1 tatsächlich.
0: Hey, yo, nicht was schnell. Geht, Bro?
1: Das kommt von dem Mann, der gerne früher Frauen von hinten angetanzt hat im Club.
0: Keine Ahnung, wovon du redest, ey. Mann.
1: Okay, ihr habt noch die 2 und die 3 offen.
2: Dicker, was machen die denn?
0: Geld investieren. Finanzen.
2: Gehen, aber das ist ja auch Socializing.
1: Nee, Finanzen nicht.
0: Was machen denn Männer noch gerne?
1: Ich meine, ihr habt schon zocken gesagt, aber was macht man denn noch so gerne? Man ist gerne am
2: Computer.
1: Genau, man ist gerne am Computer. Was auch immer da dann passiert.
2: Chatten
1: Sims.
2: Bei ICQ. Sims,
1: Knuddels, MSN. Oh. Technik und Computer. Pornos eventuell.
0: Maybe.
1: So, und jetzt haben wir noch die 3.
0: Eine Sache fehlt noch.
1: Und da möchte ich, dass ihr an unseren Kollegen Basti aus der Redaktion denkt.
0: Fahrradfahren.
2: Puzzle.
0: Joggen.
1: Outdoor-Aktivitäten. Richtig. Das sind die 1, 2 und die 3. Socializing auf der 1, Technik und Computer auf der 2 und Outdoor-Aktivitäten auf der 3.
0: Danke, also Snächen.
2: Ich finde, Puzzeln, Ghosten und Zocken ist schon eigentlich repräsentativer.
0: Eigentlich schon, aber vielleicht habt ihr jetzt die Männer ganz neu kennengelernt, Kiss Nation.
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0: Wollt ihr ihn auch sehen, diesen einen Extremsportler, der 600 Kilometer gelaufen ist und im Livestream von 2 Millionen Menschen beobachtet wurde? Er wird in der Hauptstadt ankommen und dann könnt ihr ihn alle treffen.
1: Up to date.
0: Carolina Franzi, Big Mo, hier, was geht?
2: Hi, seine Leistung war einfach nur unglaublich. Vom Badwater Basin im Death Valley bis nach Santa Monica ans Meer, über 600 Kilometer in 120 Stunden. Das hat Adasachi geschafft und ich glaube, ganz Deutschland war einmal zumindest im Livestream mit dabei.
0: Es ist so krass, was er für einen Hype erschaffen hat. So cool, so krass, so geil.
2: Das hat er getan.

0: ganz viele Menschen da draußen. Und jetzt kommt er wieder an. Er kommt an am Flughafen, am BER. Und ihr könnt ihn privat, persönlich nochmal auf die Schulter klopfen für diese unglaubliche Leistung.
1: Also im Stream haben doch so 2 Millionen Menschen einfach nur geguckt, wie er durchs Ziel gelaufen ist. Ich glaube, dass es so krass voll sein wird da am Flughafen.
0: Das glaube ich auch. Das hier war übrigens seine Message, nachdem er durchs Ziel gekommen ist.
2: Manchmal versucht man noch die Sterne zu greifen. Und manchmal verfehlt man es vielleicht. Also das ist das, was das Schönste daran ist. Wenn man Träume hat, dann bleibt das für immer in deinem Herzen. Das kann dir keiner nehmen. Das kann dir keiner nehmen. Und lass euch auch niemals nehmen.
1: Oh Mann, Adas Hatschi, so sympathisch. Checkt auf jeden Fall auch die ganzen Videos ab. Wir haben ihn ja bei der Icon League Behind the Scenes getroffen. Und yes. Carolina hat viele Videos mit ihm aufgenommen. Und ihr könnt auch nach seiner Hand greifen am Freitag, diesen Freitag, 15.05. um 18.30 Uhr kommt er am Flughafen hier in Berlin. BER an Terminal 1, 18.30 Uhr. Seid ihr alle dabei? Welcome Party, let's go!
0: Ja, da wird sicherlich einiges los sein.
1: Natürlich.
0: Aber vielleicht schafft ihr es ja, irgendwie einen Blick auf ihn zu erhaschen oder wie gesagt, ihm sogar nochmal privat persönlich zu gratulieren für diese unglaubliche Leistung.
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2: Ich bin Christiane Hampe. Guten Tag. US-Präsident Trump und China-Staatschef Xi sind sich einig. Die von Teheran seit dem Iran-Krieg blockierte Straße von Hormuz muss geöffnet werden. Nur so könne der weltweite Öl- und Gashandel wieder in Schwung kommen. Thema bei Trumps Besuch in Peking ist auch Taiwan. Die USA und China sollten Partner und keine Gegner sein, sagte Xi, mit Blick auf die amerikanischen Waffenlieferungen an Taiwan. Aber so der Politikwissenschaftler Clemens Fischer bei NTV.
3: Auf der anderen Seite sagt Xi aber, er freut sich, den amerikanischen Firmen einen erweiterten Marktzugang zu China zu geben. Das heißt, Xi ist in der Lage, und das ist wirklich etwas Neues, mit Zuckerbrot und Peitsche zu arbeiten.
2: Altkanzlerin Angela Merkel nimmt Schwarz-Rot gegen Kritik in Schutz. Sie fordert mehr Gelassenheit im Umgang mit Meinungsverschiedenheiten. Dass etwa in einer Koalition bei komplexen Themen wie der Gesundheitsreform nur gleiche Meinungen herrschten, sei schier ausgeschlossen, sagte sie dem Fokus. Merkel kennt den Druck im politischen Geschäft wie kaum eine andere. Sie selbst war ja 16 Jahre lang im Amt, musste Kompromisse finden und Krisen bewältigen. Russland hat die Ukraine in der Nacht erneut massiv angegriffen. In Kiew wurde mindestens ein Mensch getötet, 16

Auktion in Genf ist ein blaugrüner Diamant für fast 15 Millionen Euro versteigert worden. Das Auktionshaus Christie's spricht von einem Rekordpreis für so einen Edelstein. Der Diamant Ocean Dream wurde in den 90er Jahren in Zentralafrika gefunden. Heute steigt in Köln das DFB-Pokalfinale der Fußballfrauen. Der VfL Wolfsburg trifft auf Bayern München. Titelverteidiger gegen Rekordpokalsieger. Für Wolfsburg-Star Alexandra Popp ist es das letzte Finale, bevor sie nach Dortmund wechselt.

0: Kiss FM, Carolina Franzi, Biggidi Biggidi Big
1: hey.
0: Mo hier.
1: Hallo. The List. Welche Männernamen sind so richtig heiß hier bei uns in Deutschland? Ich hätte gerne die Top 3 von euch.
0: Maurice natürlich ganz vorne
1: Maurice
0: dabei.
1: Maurice natürlich nicht ganz vorne mit dabei.
2: Noah.
1: Noah nicht dabei.
2: Aaron.
1: Nee.
0: Michael.
1: Aber A ist auf jeden Fall der Anfangsbuchstabe vom Spitzenreiter.
0: Anton.
1: Nein.
0: Anton.
1: Michael.
2: Alex.
1: Ja, weiter, weiter.
0: Alexander.
1: Ja, Alexander ist der attraktivste Männername in Deutschland.
0: Alexander.
2: Leo. Leonardo.
1: Leonard. Du bist gut, du bist in der richtigen Ecke. Nicht Leo, sondern?
0: Leon.
1: Richtig, Leon ist auf der 2. Allerdings teilt er sich den zweiten Platz auch mit Lukas. Und auf der 3 haben wir noch einen sehr kurzen Namen.
0: Mo.
2: Tim.
1: Richtig.
0: Tim? Hey.
1: Okay, davon bin ich ein bisschen überrascht. Ich weiß, du hast oft probiert, Maurice oder Mo unterzubringen.
0: Ja, und Mohammed ist doch irgendwie der beliebteste Babyname oder so, dachte ich mir vielleicht.
1: Und der häufigste.
0: Oh, der häufigste,
1: genau.
0: Ja.
1: Die attraktivsten Namen sind Alexander auf der 1, Leon / Lukas auf der 2 und Tim auf der 3.
0: Und auch hier mein Angebot für alle sexy Alexanders. Wenn jemand, der aus der Kiss Nation Alexander heißt, schickt gerne eine Sprachnachricht an 030 20 19 17 17 mit eurer Reaktion einfach nur so.

0: Ey yo, happy Vatertag, Kiss Nation. Heute Vatertag genießen und morgen kleiner Hinweis hier von meinen Beatbox-Freunden. Biggity Biggity Big Mouse Morning Show is on. Schön, dass ihr mit am Start seid. Und wenn dieses Thema hier generell euch interessiert, ne? Wir sind ja Home of Hip-Hop und R&B, ne? Und Beatbox passt da sowas von gut rein. Hier im Hintergrund hört ihr gerade meinen Beatbox-Homie Marvelin. Und dieses Wochenende, also ab morgen geht's schon los, ist German Beatbox Championship 2026 und das ist so ein komplett vollgepacktes Programm von Freitag bis Sonntag. Ich droppe das mal hier und vielleicht ist es ja was für euch, denn morgen ist dann der Tag 1 German Beatbox Championship im Hole 44. Dann am 16.05. am Samstag ist der Haupttag, das ist die Hauptaction mit den ganzen Battles und so weiter, also Beatbox Erlebnis pur. German Beatbox Championship 2026 in Berlin hier im Huxleys. Wirklich über 1000 Leute. Und dann am Sonntag After Party im Cassiopeia hier in Berlin mit auch noch weiteren Battles und Showcases. Also wirklich, wenn das was für euch sein sollte, mal so als kleine Inspiration, dann sucht einfach nach German Beatbox Championship und dann findet ihr das.
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0: 5'9 Brown Eyes.
1: Kiss Nation, ich habe Bock, noch mehr Aufträge anzunehmen von euch. Wem soll ich einen Track widmen? Gebt mir einfach nur ein paar Stichpunkte und ich bastel einen Track für eine beliebige Person eurer Wahl. Kiss FM ist an Biggity Biggity Big Mo's Morning Show und Sabrina hat sich einen Track für ihren Vater gewünscht, der ganz neu im Gartengame ist. Sabrinas Papa heißt Holger und ihren Auftrag habe ich sehr gerne angenommen und auf diesen Beat von Summer Jam was gemacht.
2: Also ich habe für den Papa-Tag für meinen Papa eine Message rausgehauen, weil der einfach der beste Papa der Welt ist.
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0: Folge. Sabrina liebt ihre Papa-Folge.
1: Tada!
2: Cool.
1: So, Sabrina konnte mit dieser Big Mo's Rap Message ihren Papa Holger glücklich machen. Und jetzt mal raus an euch. Wenn ihr auch wollt, dass ich für irgendeine Person in eurem Kreis einen eigenen persönlichen Track vorbereite und einrappe, schreibt mir einfach bei Instagram. Da sammle ich dann die Aufträge, Ladies and Gentlemen. BigMo.KissFM. Sagt mir für wen, für was, ein paar Stichpunkte und ich bastel was Schönes draus und dann schicke ich euch das oder wir überraschen dann eure Person gemeinsam. Also, ich freue mich auf eure Aufträge.
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1: Ich bin Christiane Hampe. Guten Tag. US-Präsident Trump und China-Staatschef Xi sind sich einig. Die Straße von Hormuz muss geöffnet werden. Das haben beide bei ihrem Treffen in Peking gesagt. Lisa Schwarzkopf mit mehr.
2: Durch die wichtige Schifffahrtsstraße läuft ein Fünftel des weltweiten Öl- und Gashandels. Seit dem Iran-Krieg hat sie Teheran weitgehend gesperrt. Die Folge sind rasant gestiegene Energiepreise. Bei Trumps Besuch in Peking geht es aber auch um Wirtschaftsdeals. Die Chinesen sollen etwa mehr Agrarprodukte und Flugzeuge bei den Amerikanern kaufen. Trump wird bei seiner Reise von mehreren Wirtschaftsbossen begleitet, darunter Tech-Milliardär Elon Musk.
1: Wer morgen am Brückentag auf Shoppingtour gehen möchte, muss mit Einschränkungen rechnen. Die Gewerkschaft Verdi ruft zu bundesweiten Warnstreiks im Handel auf. Philipp Rösler.
3: Kundgebungen sind unter anderem in Frankfurt, Hamburg, Stuttgart und Dortmund geplant. Die Tarifgespräche im Einzel- und Großhandel stecken gerade fest. Verdi fordert 7% mehr Geld für die Beschäftigten. Die Arbeitgeber bieten 2% ab November und später nochmal 1,5%. Das gleiche nicht mal die Inflation aus, sagt Verdi. Der Handelsverband warnt dagegen vor zu hohen Erwartungen. Es gebe wegen der wirtschaftlichen Lage kaum Spielraum.
1: Russland hat die Ukraine in der Nacht erneut massiv angegriffen. In Kiew wurde mindestens ein Mensch getötet, 16 weitere verletzt. Landesweit heulten die Sirenen. Nach ukrainischen Angaben feuerte Russland fast 700 Drohnen und knapp 60 Raketen ab. Fast alle konnten aber abgefangen werden. Beim Eurovision Song Contest in Wien geht es heute um die letzten Finalplätze. Im zweiten Halbfinale treten erneut 15 Länder gegeneinander an. 10 kommen ins Finale am Samstag. Deutschland hat den Platz ja schon sicher. Dieses Jahr geht Sarah Engels mit dem Song Fire an den Start. Heute steigt in Köln das DFB-Pokalfinale der Fußballfrauen. Der VfL Wolfsburg trifft auf Bayern München. Titelverteidiger gegen Rekordpokalsieger. Für Wolfsburg-Star Alexandra Popp ist es das letzte Finale, bevor sie nach Dortmund wechselt. Anpfiff vor rund 45.000 Fans ist heute Nachmittag um 16 Uhr.
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4: Kiss Nation, was klar, hier ist Sherry für euch bis 18 Uhr. Für euch heute mal an diesem Donnerstag am Start. Und heute ist ja auch Vatertag. Und das heißt, ihr könnt bis 18 Uhr eure Grüße an eure Papas raushauen bei mir in der Show. Per Sprachnachricht oder klingelt einfach durch 030 20 19 17 17. Und in dem Sinne, happy Vatertag an alle Papas da draußen. Und wir starten jetzt in die Stunde mit Mucke von Benno. Das ist Love You Anyway hier für euch auf Kiss.

0: Das ist euer Donnerstag hier auf Kiss FM. Ihr hört Sherrylicious mit mir, Sherry. Was geht ab? Und erstmal einen schönen Vatertag an alle Daddys da draußen. Egal, ob ihr heute mit dem Bollerwagen unterwegs seid, am Chillen seid, einfach Daddy sein genießt. Ich bin für euch am Start. Und ihr könnt, Kiss Nation, eure Grüße an eure Papas hier raushauen bei mir in der Show. Und genau das hat Max aus Berlin gemacht.
1: Warum mein Vater der Beste ist? Weil er nach gut 45 Jahren immer noch mit meiner Mutter zusammen ist.
0: Oh, wie schön.
1: Und stand immer mit Rat und Tat zur Seite. Ja, also ich bin, kann man das wirklich sagen, stolz, Sohn meines Vaters zu sein.
0: Das ist ja mal eine schöne Message. Und Kiss Nation, ihr könnt auch eure Grüße an eure Papas hier raushauen. 030 20 19 17 17. Schickt eine WhatsApp rüber oder klingelt durch.

0: Upgrade von Connor Price. Ihr hört Sherry Lucius hier auf Kiss FM. Happy Donnerstag. Leute, und gleich gibt's Mucke in der Playlist von Drake. Es ist Passion Fruit. Und außerdem erscheint morgen sein neues Album Iceman. Oh, wir können uns so freuen. Ich glaube, das wird richtig krass mit geilen neuen Tracks.
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hat Sherry Licious hier auf Kiss FM an diesem Donnerstag. Und Kiss Nation, jetzt wird's richtig groß. The Weeknd kommt nächsten Monat nach Deutschland mit seiner riesigen After Hours Till Dawn Tour. Und die Nachfrage ist komplett eskaliert. Für München und Frankfurt wurden direkt Zusatzshows angekündigt. Geplant sind aktuell 3 Stadionshows in München Ende Juni und 3 weitere in Frankfurt Anfang August. Zusammen mit Special Guest Playboi Carti. Also richtig, richtig geil. Und jetzt hier in der Playlist featuring

0: Lil Nas X, That's What I Want. Euer Donnerstag hier auf Kiss FM mit mir, Sherry. Happy Vatertag an alle Daddys da draußen. Und gleich gibt's Mucke hier auf Kiss von Tyler, das ist Chanel.
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1: Ich bin Philipp Nützig. Guten Tag. US-Präsident Trump und Chinas Staatschef Xi wollen künftig enger zusammenarbeiten. Das ist das Ergebnis ihrer Gespräche in Peking. Thema war unter anderem auch der Krieg im Iran, der die Wirtschaft beider Seiten belastet. Da sind sie sich einig, dass der Iran die Straße von Hormuz öffnen muss, damit der weltweite Öl- und Gashandel wieder in Schwung kommt. In der Taiwan-Frage zeigte sich Xi dagegen kritisch. China betrachtet die Insel als abtrünnige Region, die USA dagegen unterstützen Taiwan. Deutschlands Ärzte fordern, Social Media sollte für unter 16-Jährige verboten werden. Die Bundesärztekammer spricht von zunehmenden gesundheitlichen Risiken durch zu viel Bildschirmzeit. Finn Riebesel-Freundlieb.
2: Es geht etwa um Einschlafschwierigkeiten, Konzentrationsprobleme und Entwicklungsstörungen. Außerdem müssten schnell strengere Regeln her, etwa beim Umgang mit Cybermobbing, suchtfördernden Algorithmen und schädlichen Inhalten wie Gewaltvideos. Ziel sei nicht, Kinder und Jugendliche von der digitalen Welt auszuschließen, sondern eine sichere und altersgerechte Nutzung zu fördern. Seit Australien ein Social-Media-Verbot für unter 16-Jährige eingeführt hat, nimmt die Debatte auch in Deutschland an Fahrt auf.
1: Die Gewerkschaft Verdi ruft morgen zu bundesweiten Warnstreiks im Handel auf. Beschäftigte in Supermärkten, Lagern und im Großhandel sollen ihre Arbeit niederlegen. In vielen Städten gibt es Kundgebungen. Hintergrund sind stockende Tarifverhandlungen. Heute an Himmelfahrt sind wieder viele Gruppen mit Bollerwagen und Musik unterwegs. Die Deutsche Verkehrswacht warnt aber, Alkohol und Straßenverkehr passen nicht zusammen. Laut Statistischem Bundesamt kommt es an keinem anderen Tag im Jahr so häufig zu Alkoholunfällen auf den Straßen. In Köln steigt heute das DFB-Pokalfinale im Frauenfußball. VfL Wolfsburg gegen Bayern München. Ein Traumfinale unter besonderen Vorzeichen, Lisa Schwarzkopf.
3: Ja, das kann man wohl sagen. Titelverteidiger gegen Rekordpokalsieger, Meister gegen Vizemeister und noch dazu der Abschied einer Legende. Alexandra Popp, jahrelang das Aushängeschild des VfL Wolfsburg, wird in Köln ihr letztes großes

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1: Immer ein offenes Ohr und immer einen Ratschlag parat. Danke an alle Papas. Ihr seid wirklich die Besten. Einen schönen Vatertag und Kiss Nation. Ihr könnt eure Papas grüßen hier bei mir in der Show oder klingelt einfach durch. Schickt eine WhatsApp 030 20 19 17 17. Bis 18 Uhr bin ich für euch heute am Start. Und es gibt zum Mucke erstmal auf die Ohren von Bruno Mars. Das ist I Just Might. Yeah.

0: Vatertag heißt heute nicht nur Bierwagen und chillen, nee, sondern auch mal kurz sagen, ey Papa, danke für alles.
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0: Und genau das könnt ihr machen, Kiss Nation. Schickt eure Grüße, eure Worte an euren Papa hier bei mir in der Show raus und ich spiele sie natürlich ab. Und genau das hat Andrew aus Berlin gemacht.
2: Mein Papa ist auf jeden Fall ein Ehrenpapa, weil er immer für mich da ist. Egal in was für einer Situation ich bin oder in was für einer Situation ich war.
0: Süß.
2: Und versucht immer alles mir möglich zu machen. Manchmal sind weniger Worte mehr Worte. Deswegen auch hier nochmal, ich liebe dich, Papa.
0: Oh, wie süß. Und Kiss Nation, ihr könnt auch euren Papa grüßen. 030 20 19 17 17 klingelt durch oder schickt einfach eine WhatsApp. Und jetzt geht's weiter. Mucke mit TLC, No Scrubs.

0: Ihr hört Cherrylicious hier auf Kiss FM, heute mal ausnahmsweise an diesem Donnerstag, an Vatertag. Grüße gehen raus an alle Daddys. Falls ihr es gerade ganz wild treibt, im Bierwagen, am Trinken, ey, einfach mal genießen den Tag. Und hier gibt's gleich eine Mucke von G-Eazy. Me, Myself and I.
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Love You Anyway von Benno, ihr Cherrylicious hier auf Kiss FM mit mir, Cherry. Und Leute, jetzt habe ich einen Track für euch in der Playlist. Der wird einfach niemals alt. Und sobald der Beat startet, ist direkt die Stimmung da. Und man hat auf jeden Fall so ein Summer-Feeling. Drake One Dance, wir kennen den Track alle, wir lieben ihn. Und perfekt dazu, der Countdown läuft, Leute. Morgen erscheint sein neues Album Iceman. Das wird auf jeden Fall sehr, sehr krass. Mal schauen, ob er damit wieder komplett den Sommer übernimmt.

0: In der Nacht 0:10:99 und Trettmann, ihr Cherrylicious hier auf Kiss FM. Maria, Maria. Ey, und an alle Papas da draußen, einen wunderschönen Vatertag. Ich hoffe, ihr lässt es richtig krachen. Und gleich gibt's hier in der Kiss-Playlist Mucke von Will.i.am und Tabu East LA.
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1: Ich bin Philipp Nützig. Guten Tag. US-Präsident Trump und Chinas Staatschef Xi sind sich einig, die Straße von Hormuz muss geöffnet werden. Das haben beide bei ihrem Treffen in Peking gesagt. Lisa Schwarzkopf mit mehr.
2: Durch die wichtige Schifffahrtsstraße läuft ein Fünftel des weltweiten Öl- und Gashandels. Seit dem Iran-Krieg hat sie Teheran weitgehend gesperrt. Die Folge sind rasant gestiegene Energiepreise. Bei Trumps Besuch in Peking geht es aber auch um Wirtschaftsdeals. Die Chinesen sollen etwa mehr Agrarprodukte und Flugzeuge bei den Amerikanern kaufen. Trump wird bei seiner Reise von mehreren Wirtschaftsbossen begleitet, darunter Tech-Milliardär Elon Musk.
1: Wer für Europa im Ukraine-Konflikt vermittelt, da lassen wir uns nicht reinreden. Das hat Kanzler Merz klargestellt. Der Hintergrund? Kreml-Chef Putin hatte zuletzt vorgeschlagen, Altkanzler Schröder als Vermittler einzusetzen. Merz zweifelt außerdem daran, dass Russland überhaupt verhandeln will.
3: Und um auch das zu sagen, wir wollen helfen, diesen schrecklichen Krieg so schnell wie möglich zu beenden. Die Angriffe der letzten Nacht sprechen eine andere Sprache. Gesprächsbereitschaft erfordert Gesprächsbereitschaft auf beiden Seiten.
1: In Großbritannien wird die Luft für Premier Starmer dünner. Aus Protest gegen Starmers Politik hat jetzt dessen Gesundheitsminister Streeting seinen Rücktritt erklärt. Starmers Labour-Partei hat letzte Woche bei den Kommunal- und Regionalwahlen ein Debakel erlebt. Seitdem fordern viele Parteifreunde den Rücktritt des Premiers. Kurz vorm Auftakt der Fußball-WM in den USA, Kanada und Mexiko steht der FIFA Ärger ins Haus. Der US-Bundesstaat Kalifornien prüft derzeit mögliche Verstöße beim Ticketverkauf. Demnach sollen Fans teure Tickets gekauft und dann Stadionplätze bekommen haben, die eigentlich zu niedrigeren Preiskategorien gehören. Heute an Himmelfahrt sind wieder viele Gruppen mit Bollerwagen und Musik unterwegs. Die Deutsche Verkehrswacht warnt aber, Alkohol und Straßenverkehr passen nicht zusammen. Laut Statistischem Bundesamt kommt es an keinem anderen Tag im Jahr so häufig zu Alkoholunfällen auf den Straßen.
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4: Kiss Nation, heute mal ausnahmsweise an diesem Donnerstag bis 18 Uhr für euch am Start, weil es ist Vatertag. Und das heißt, es sind hier nicht nur Saufen, Party und alles, nee. Es ist auch der Tag, um mal an die Dads zu denken, die immer am Start sind. Der Taxifahrer nachts um zwei, der Grillmeister, der den WLAN repariert für die ganze Familie. Also danke an alle Papas. Ich auch an meinen Papa. Papa, ich hab dich lieb. Und Kiss Nation, ihr könnt auch eure Grüße hier raushauen bei mir in der Show. 030 20 19 17 17. Warum ist euer Papa der Beste? Und es gibt erstmal Mucke auf die Ohren von Lil Uzi Vert. 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

0: Manchmal können sie ganz schön streng sein, vielleicht auch nerven, aber eigentlich sind sie die ganz großen Helden.
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0: Heute ist Vatertag, Kiss Nation, und unsere Papas werden heute geehrt. Also erstmal liebe Grüße gehen raus an alle Daddys da draußen. Und Kiss Nation, ihr könnt uns bis 18 Uhr noch eure Sprachnachrichten schicken, euren Papa mal Danke sagen, und genau das habt ihr gemacht.
2: Hi Kenan, wir wünschen dir alles Gute zum Vatertag. Wir lieben dich und auch an meinen Papa Hassan. Ich hab dich ganz doll lieb.
0: Süß!
3: Lieber Papa, hier ist die Chrissy und ich bin dir so dankbar, dass du immer für mich da bist und auch schon meine 12 Umzüge mit mir zusammengewuppt hast. Ich liebe dich!
0: Jo, 12 Umzüge, das ist crazy. Kiss Nation, haut eure Grüße raus. Was wollt ihr eurem Papa sagen? Warum ist er der Beste? 030 20 19 17 17. Und jetzt geht's weiter hier mit Mucke auf Kiss. Das ist Closer von Neo.

0: von La Cassette und Jazik. Ihr hört Cherrylicious hier am Donnerstag. Was geht? Ein schönen Vatertag an alle. Grüße gehen raus an alle Daddys. Und gleich gibt's Mucke von Teddy Swims, Mr. Know-It-All, hier für euch in der KISS-Playlist.
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1: Der Sänger Ritalin geht ins Gefängnis, denn er ist ein paar Mal schwarz gefahren und wer die Strafe nicht zahlt, muss ins Gefängnis.
2: Ich sehe es irgendwo als Selbstversuch, um mal, keine Ahnung, zu checken, ob ich 6 Tage es schaffe, nicht am Handy zu sein und mal wieder ein Buch zu lesen, weil ich habe jetzt 3 Jahre kein Buch gelesen. Aber irgendwo will ich auch darauf aufmerksam machen, wie dumm

0: dieses Gesetzes. Dieses Gesetz ist so hängen geblieben, weil unter diesem Gesetz leiden immer die, die sich das Ticket nicht leisten konnten, dann die Strafe nicht zahlen konnten, die Mahnung nicht zahlen konnten und sich auch nicht aus dem Gefängnis freikaufen können.
1: Genau deswegen steht das Gesetz in der Kritik. Es trifft oft obdachlose Menschen und kostet den Staat auch verhältnismäßig viel Geld. Es ist nicht mal einen Monat her, da wurde im Bundestag darüber abgestimmt, ob das Fahren ohne Ticket entkriminalisiert werden sollte. Dafür waren die Grünen und die Linke, sie hatten aber nicht genug Stimmen, denn dagegen waren die Union, die SPD und die AfD.
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0: Take My Breath von The Weeknd. Ihr hört Sherrylicious hier am Donnerstag auf KISS FM. Und Grüße gehen raus an alle Papas da draußen. Wir haben euch lieb, ihr seid die Besten. Und gleich gibt's eine Mucke hier auf KISS von J. Cole, Life Sentence. 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
1: Ich bin Philipp Nützig. Guten Tag. US-Präsident Trump und Chinas Staatschef Xi sind sich einig, die von Teheran seit dem Iran-Krieg blockierte Straße von Hormuz muss geöffnet werden. Nur so könne der weltweite Öl- und Gashandel wieder in Schwung kommen. Thema bei Trumps Besuch in Peking ist auch Taiwan. Die USA und China sollten Partner und keine Gegner sein, sagte Xi mit Blick auf die amerikanischen Waffenlieferungen an Taiwan. Der Politikwissenschaftler Clemens Fischer sagt bei NTV aber:
2: Auf der anderen Seite sagt Xi aber, er freut sich, den amerikanischen Firmen einen erweiterten Marktzugang zu China zu geben. Das heißt, Xi ist in der Lage, und das ist wirklich etwas Neues, mit Zuckerbrot und Peitsche zu arbeiten.
1: Altkanzlerin Merkel nimmt Schwarz-Rot gegen Kritik in Schutz. Sie fordert mehr Gelassenheit im Umgang mit Meinungsverschiedenheiten. Dass etwa in einer Koalition bei komplexen Themen wie der Gesundheitsreform nur gleiche Meinungen herrschten, sei schier ausgeschlossen, sagte sie dem Fokus. Merkel kennt den Druck im politischen Geschäft wie kaum eine andere. Sie selbst war 16 Jahre lang im Amt, musste Kompromisse finden und Krisen bewältigen. Russland hat die ukrainische Hauptstadt Kiew über Nacht massiv aus der Luft attackiert, an mehr als 20 Orten. Getroffen wurden Wohnhäuser und eine Schule. Mindestens 5 Menschen starben. Dutzende wurden verletzt. Präsident Selenskyj fordert von den westdeutschen Verbündeten eine klare Reaktion. Der Deutsche Ärztetag hat sich für ein Social-Media-Verbot für unter 16-Jährige stark gemacht. Digitale Medien seien zwar fester Bestandteil im Leben junger Menschen, die Bundesärztekammer sieht aber auch zunehmend gesundheitliche Risiken. Stichwort Suchtgefahr. Weltweit wird immer weniger Wein getrunken. Im vergangenen Jahr ging der Konsum um 2,7% zurück. Nach Angaben der Organisation für Rebe und Wein haben die Menschen weniger Geld in der Tasche für Genussmittel. Vor allem Jüngere im weltweit größten Weinmarkt USA trinken offenbar weniger Wein.
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3: Und wenn sie mal mit uns geschimpft haben und wir waren so richtig sauer, weil wir so viel Ärger bekommen haben, unsere Papas haben es im Endeffekt einfach nur gut gemeint. Liebe Grüße gehen raus an alle Daddys da draußen. Einen wunderschönen Vatertag wünsche ich euch. Ich hoffe, ihr lasst es gerade richtig, richtig krachen. Und Kiss Nation, ihr könnt einfach mal Dankeschön an euren Papa hier raushauen bei mir in der Show. 030 20 19 17 17. Haut eure Grüße raus. Warum ist euer Papa der Allerbeste? Und jetzt erstmal Mucke hier auf die Ohren von Tyler. Das ist

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1: Es wird wieder das Boomer-Wort des Jahres gesucht. Creator Levi Pennell hat dazu aufgerufen.
2: Wir suchen nämlich ein Wort, das hauptsächlich von alten Leuten benutzt wird, aber komplett hart geht. Also zum Beispiel Kokolores, Sportfreund oder letztes Jahr gewonnen hat Baujahr statt Geburtsjahr.
1: In den Kommentaren sind auch schon einige Vorschläge. Mit dabei sind zum Beispiel Kalenderwoche, Rechner statt Computer, Juno und Juli statt Juni und Juli, Hope, also wahrscheinlich ist der Wahl gemeint, Sippschaft für Familie und mein persönlicher Favorit bisher, Muckibude für Fitnessstudio.
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0: Gleich für euch hier in der KISS-Playlist.
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1: Das ist euer Donnerstag hier auf Kiss FM. Ihr hört Sherrylicious mit mir, Sherry. Was geht ab? Und erstmal einen schönen Vatertag an alle Daddys da draußen. Egal, ob ihr heute mit dem Bollerwagen unterwegs seid, am Chillen seid, einfach Daddy sein genießt. Ich bin für euch am Start. Und ihr könnt, Kiss Nation, eure Grüße an eure Papas hier raushauen bei mir in der Show. Und genau das hat Max aus Berlin gemacht.
2: Warum mein Vater der Beste ist? Weil er nach gut 45 Jahren immer noch mit meiner Mutter zusammen ist.
1: Oh, wie schön.
2: Und stand immer mit Rat und Tat zur Seite. Ja, also ich bin, kann man wirklich sagen, stolz, Sohn meines Vaters zu sein.
1: Das ist ja mal eine schöne Message. Und Kiss Nation, ihr könnt auch eure Grüße an eure Papas hier raushauen. 030 20 19 17 17. Schickt eine WhatsApp rüber oder klingelt durch. Yeah.

0: UFO 361 featuring Nina Chuba, Liebe. Ihr hört Cherrylicious hier am Donnerstag auf KISS. Grüße gehen raus an alle Papas da draußen. Einen wunderschönen Vatertag wünsche ich euch. Und KISS Nation, gute Laune ist am Start mit Bruno Mars. I Just Might, gleich in der KISS-Playlist.
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1: Ich bin Philipp Nützig. Guten Abend. US-Präsident Trump und Chinas Staatschef Xi sind sich einig, die Straße von Hormuz muss geöffnet werden. Das haben beide bei ihrem Treffen in Peking gesagt. Lisa Schwarzkopf mit mehr.
2: Durch die wichtige Schifffahrtsstraße läuft ein Fünftel des weltweiten Öl- und Gashandels. Seit dem Iran-Krieg hat sie Teheran weitgehend gesperrt. Die Folge sind rasant gestiegene Energiepreise. Bei Trumps Besuch in Peking geht es aber auch um Wirtschaftsdeals. Die Chinesen sollen etwa mehr Agrarprodukte und Flugzeuge bei den Amerikanern kaufen. Trump wird bei seiner Reise von mehreren Wirtschaftsbossen begleitet, darunter Tech-Milliardär Elon Musk.
1: Wer für Europa im Ukraine-Konflikt vermittelt, da lassen wir uns nicht reinreden. Das hat Kanzler Merz klargestellt. Der Hintergrund? Kreml-Chef Putin hatte zuletzt vorgeschlagen, Altkanzler Schröder als Vermittler einzusetzen. Merz zweifelt außerdem daran, dass Russland überhaupt verhandeln will.
3: Und um auch das zu sagen, wir wollen helfen, diesen

0: auf beiden Seiten.
1: In Großbritannien wird die Luft für Premier Starmer dünner. Aus Protest gegen Starmers Politik hat jetzt dessen Gesundheitsminister Streeting seinen Rücktritt erklärt. Starmers Labour-Partei hat letzte Woche bei den Kommunal- und Regionalwahlen ein Debakel erlebt. Seitdem fordern viele Parteifreunde den Rücktritt des Premiers. Das neue Heizungsgesetz von Union und SPD bekommt Kritik von Wirtschaft und Umweltschützern. Die Wirtschaft findet es zwar gut, dass Öl- und Gasheizungen erlaubt bleiben, sieht aber offene Fragen, etwa bei der Kostenverteilung für Mieter und Vermieter. Der BUND spricht dagegen von einem Tiefpunkt beim Klimaschutz. Die Frauen des FC Bayern sind erneut DFB-Pokalsiegerin. Im Finale von Köln ließen die Titelverteidigerinnen den Gegnerinnen aus Wolfsburg keine Chance und gewannen 4:0. Es ist der dritte Pokalsieg für die FCB-Frauen nach 2012 und 2014.

0: Dankeschön! Grazie, grazie! Hey, ein paar Stunden bin ich bei euch am Start. Happy Feiertag, Happy Vatertag an alle. Und jetzt wird aber erstmal Zeit, ein bisschen Party zu machen mit den Clubsets von DJ Lethal Bolton auf KISS.
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Kiste rein, Berlin Stieglitz. Ein ganz dicker Knutsch an alle Daddys, werdenden Väter und an alle, die in die Vaterrolle geschlüpft sind, weil der Erzeuger sich verpisst hat. Ragazzi, heute ist jetzt aber ein Grund zum Feiern. Deswegen die Clubsets mit DJ Lito Bowl. Kiste.

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0: Vatertag an alle da draußen. An alle werdenden Väter, an alle Daddys. Ganz dicker Schmatzer. Jetzt wird gefeiert. Ein Partybanger nach dem anderen. Bei den Clubs sitzt jetzt für euch auf KISS.
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0: Station, was geht ab? Mein Name ist Sherry, begleite euch noch bis 0 Uhr mit den Clubsets. Und an alle Papas da draußen einen schönen Vatertag. Wenn ihr es gerade richtig krachen lässt, dann ist genau das eure Mucke. Hier kommen die Clubsets von DJ Cassius Clay.
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Donnerstagabend hier auf Kiss FM. Ich bin Sherry. Was geht ab, Leute? Ich habe für euch am Start die Clubsets, falls ihr unterwegs seid. An alle Papas da draußen einen schönen Vatertag. Lasst es richtig krachen. Das ist eure Mucke. Das sind die Clubsets von DJ Click.

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Kiss Nation, einen schönen Donnerstagabend wünsche ich euch. Ich begleite euch durch die Nacht mit den Club Sets. Und heute von DJ Click, der hat richtig geile Mixe für euch. Let's go! 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
1: Kiss FM Hörerin Polly wollte eigentlich nur sagen, dass Paare beim Thema Hochzeit keinen unnötigen Druck von außen zulassen sollen, aber ihr kleiner Sohn wollte das nicht zulassen.
2: Also, es ist auf jeden Fall es ist auf jeden Fall richtig, das für sich so zu halten und es vielleicht kleiner und schöner zu machen, okay?

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1: Oh mein Gott, Ariana Grande läuft einfach so in der Mall rum.
2: Naja, ist das ein Prank. Mir werden gerade so viele Videos ausgespielt von Menschen, die halt irgendwie eine Ähnlichkeit haben mit einem Star, genauso lange Haare wie Ariana Grande und deswegen einen Mundschutz tragen und so tun, als wären sie Ariana Grande. Oder irgend so ein Fake Justin Bieber läuft irgendwo rum, einfach nur so, um zu tun, als wäre er Justin Bieber. Aber es ist alles nur ein Prank. Ich würde so
3: auslassen. Sehr traurig auch. Stell dir vor, du denkst, oh mein Gott, da ist Beyoncé und du, dein Herz ist spinnt, du bist kurz vor Krankenhaus und so.
2: Und dann ist es Detlef.
3: Ja. Detlef,